0: stuck.
1: That was supposed to be a big show, but I blew it.
2: Nochmal an, oder?
0: Vollgas geben wir nochmal. Heute ist schon ein bisschen.
2: Vollgas. Okay. Okay.